0: stehen Steuerentlastungen für kleine und mittlere Einkommen sowie Änderungen bei Arbeitsmarkt, Rente, Gesundheit und Pflege. Ob es zu schnellen Einigungen kommen wird, ist offen. Die Koalitionspartner schließen auch längere Verhandlungen bis in die Nacht oder eine Fortsetzung der Gespräche nicht aus. Mit dem Auslaufen des Tankrabatts sind die Kraftstoffpreise deutlich gestiegen. Nach Angaben des ADAC verteuerte sich Super E10 im Vergleich zum Vortag um rund 13 Cent je Liter, Diesel sogar um mehr als 15 Cent. Damit ist der Steuervorteil weitgehend an den Zapfsäulen verschwunden. Der Tankrabatt war in der Nacht ausgelaufen. Die Preiserhöhungen konnten wegen der geltenden Regelungen jedoch erst um 12 Uhr umgesetzt werden.
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2: Das Wetter mit Julia Kersten. Am heutigen Tag muss sich der Norden auf viele Wolken und aufziehenden Regen einstellen, der später auch mal als kräftiger Schauer oder Gewitter runterkommt. Deutlich freundlicher sieht es im Süden aus. Hier bleibt es bei nur wenigen Wolken meist trocken. Die Temperaturen erreichen 20 Grad an der Küste und bis zu 29 Grad am Oberrhein. Achtung im Norden, hier frischt der Nordwestwind ordentlich auf und bringt starke, teils stürmische Böen mit. Nachts ziehen bei vielen Wolken gebietsweise letzte Schauer durch, während das Thermometer auf 16 bis 11 Grad sinkt.

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1: Der Blick auf die wichtigsten Meldungen des Tages. Im Studio ist Michael Miem. Irland hat zum 1. Juli turnusgemäß den Vorsitz im Rat der Europäischen Union übernommen. Bis Ende des Jahres leitet der Inselstaat zahlreiche Ministertreffen und vermittelt bei Verhandlungen zwischen den EU-Mitgliedstaaten. Ein Schwerpunkt wird die Vorbereitung des langfristigen EU-Haushalts für die Jahre 2028 bis 2034 sein. Die Linke erwägt eine Verfassungsklage gegen die neue Grundsicherung. Parteichefin Schwertner begründet dies mit den verschärften Sanktionsmöglichkeiten. Nach ihrer Auffassung könnten diese gegen ein Urteil des Bundesverfassungsgerichts verstoßen. Die Partei will nun prüfen, ob sie rechtlich gegen die seit Mittwoch geltenden Regelungen vorgeht. Bei russischen Luftangriffen auf ukrainisches Gebiet sind nach Behördenangaben 5 Tankstellen getroffen worden. Dabei kam eine Frau ums Leben, 3 weitere Menschen wurden verletzt. Mehrere Brände brachen aus. Bereits in der Nacht zuvor waren Tankstellen Ziel von Angriffen. Nach Angaben eines ukrainischen Branchendienstes wurden seit April mehr als 140 Angriffe auf Tankstellen registriert. Vermutlich handelt es sich um russische Gegenschläge, weil auch deren Infrastruktur von der Ukraine unter Beschuss genommen wird. Die Spitzen von Union und SPD beraten im Koalitionsausschuss über zentrale Reformvorhaben der Bundesregierung. Im Mittelpunkt stehen Steuerentlastungen für kleine und mittlere Einkommen sowie Änderungen bei Arbeitsmarkt, Rente, Gesundheit und Pflege. Ob es zu schnellen Einigungen kommen wird, ist offen. Die Koalitionspartner schließen auch längere Verhandlungen bis in die Nacht oder eine Fortsetzung der Gespräche nicht aus. Mit dem Auslaufen des Tankrabatts sind die Kraftstoffpreise deutlich gestiegen. Nach Angaben des ADAC verteuerte sich Super E10 im Vergleich zum Vortag um rund 13 Cent je Liter, Diesel sogar um mehr als 15 Cent. Damit ist der Steuervorteil weitgehend an den Zapfsäulen verschwunden. Der Tankrabatt war in der Nacht ausgelaufen. Die Preiserhöhungen konnten wegen der geltenden Regelungen jedoch erst um 12 Uhr umgesetzt werden.
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2: Das Wetter mit Julia Kersten. Am heutigen Tag muss sich der Norden auf viele Wolken und aufziehenden Regen einstellen, der später auch mal als kräftiger Schauer oder Gewitter runterkommt. Deutlich freundlicher sieht es im Süden aus. Hier bleibt es bei nur wenigen Wolken meist trocken. Die Temperaturen erreichen 20 Grad an der Küste und bis zu 29 Grad am Oberrhein. Achtung im Norden, hier frischt der Nordwestwind ordentlich auf und bringt starke, teils stürmische Böen mit. Nachts ziehen bei vielen Wolken gebietsweise letzte Schauer durch, während das Thermometer auf 16 bis 11 Grad sinkt.

0: Du, Conny?
1: Ja, Peter?
0: Gehen wir heute Abend tanzen?
1: Fein. Und wann treffen wir uns?
0: Na, sagen wir so gegen 8.
1: Okay, Peter, abgemacht.

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1: Der Blick auf die wichtigsten Meldungen des Tages. Im Studio ist Michael Miem. Irland hat zum 1. Juli turnusgemäß den Vorsitz im Rat der Europäischen Union übernommen. Bis Ende des Jahres leitet der Inselstaat zahlreiche Ministertreffen und vermittelt bei Verhandlungen zwischen den EU-Mitgliedstaaten. Ein Schwerpunkt wird die Vorbereitung des langfristigen EU-Haushalts für die Jahre 2028 bis 2034 sein. Die Linke erwägt eine Verfassungsklage gegen die neue Grundsicherung. Parteichefin Schwertner begründet dies mit den verschärften Sanktionsmöglichkeiten. Nach ihrer Auffassung könnten diese gegen ein Urteil des Bundesverfassungsgerichts verstoßen. Die Partei will nun prüfen, ob sie rechtlich gegen die seit Mittwoch geltenden Regelungen vorgeht. Bei russischen Luftangriffen auf ukrainisches Gebiet sind nach Behördenangaben 5 Tankstellen getroffen worden. Dabei kam eine Frau ums Leben, 3 weitere Menschen wurden verletzt. Mehrere Brände brachen aus. Bereits in der Nacht zuvor waren Tankstellen Ziel von Angriffen. Nach Angaben eines ukrainischen Branchendienstes wurden seit April mehr als 140 Angriffe auf Tankstellen registriert. Vermutlich handelt es sich um russische Gegenschläge, weil auch deren Infrastruktur von der Ukraine unter Beschuss genommen wird. Die Spitzen von Union und SPD beraten im Koalitionsausschuss über zentrale Reformvorhaben der Bundesregierung. Im Mittelpunkt stehen Steuerentlastungen für kleine und mittlere Einkommen sowie Änderungen bei Arbeitsmarkt, Rente, Gesundheit und Pflege. Ob es zu schnellen Einigungen kommen wird, ist offen. Die Koalitionspartner schließen auch längere Verhandlungen bis in die Nacht oder eine Fortsetzung der Gespräche nicht aus. Mit dem Auslaufen des Tankrabatts sind die Kraftstoffpreise deutlich gestiegen. Nach Angaben des ADAC verteuerte sich Super E10 im Vergleich zum Vortag um rund 13 Cent je Liter, Diesel sogar um mehr als 15 Cent. Damit ist der Steuervorteil weitgehend an den Zapfsäulen verschwunden. Der Tankrabatt war in der Nacht ausgelaufen. Die Preiserhöhungen konnten wegen der geltenden Regelungen jedoch erst um 12 Uhr umgesetzt werden.
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2: Das Wetter mit Julia Kersten. Am heutigen Tag muss sich der Norden auf viele Wolken und aufziehenden Regen einstellen, der später auch mal als kräftiger Schauer oder Gewitter runterkommt. Deutlich freundlicher sieht es im Süden aus. Hier bleibt es bei nur wenigen Wolken meist trocken. Die Temperaturen erreichen 20 Grad an der Küste und bis zu 29 Grad am Oberrhein. Achtung im Norden, hier frischt der Nordwestwind ordentlich auf und bringt starke, teils stürmische Böen mit. Nachts ziehen bei vielen Wolken gebietsweise letzte Schauer durch, während das Thermometer auf 16 bis 11 Grad sinkt.

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1: Der Blick auf die wichtigsten Meldungen des Tages. Im Studio ist Michael Miem. Irland hat zum 1. Juli turnusgemäß den Vorsitz im Rat der Europäischen Union übernommen. Bis Ende des Jahres leitet der Inselstaat zahlreiche Ministertreffen und vermittelt bei Verhandlungen zwischen den EU-Mitgliedstaaten. Ein Schwerpunkt wird die Vorbereitung des langfristigen EU-Haushalts für die Jahre 2028 bis 2034 sein. Die Linke erwägt eine Verfassungsklage gegen die neue Grundsicherung. Parteichefin Schwertner begründet dies mit den verschärften Sanktionsmöglichkeiten. Nach ihrer Auffassung könnten diese gegen ein Urteil des Bundesverfassungsgerichts verstoßen. Die Partei will nun prüfen, ob sie rechtlich gegen die seit Mittwoch geltenden Regelungen vorgeht. Bei russischen Luftangriffen auf ukrainisches Gebiet sind nach Behördenangaben 5 Tankstellen getroffen worden. Dabei kam eine Frau ums Leben, 3 weitere Menschen wurden verletzt. Mehrere Brände brachen aus. Bereits in der Nacht zuvor waren Tankstellen Ziel von Angriffen. Nach Angaben eines ukrainischen Branchendienstes wurden seit April mehr als 140 Angriffe auf Tankstellen registriert. Vermutlich handelt es sich um russische Gegenschläge, weil auch deren Infrastruktur von der Ukraine unter Beschuss genommen wird. Die Spitzen von Union und SPD beraten im Koalitionsausschuss über zentrale Reformvorhaben der Bundesregierung. Im Mittelpunkt stehen Steuerentlastungen für kleine und mittlere Einkommen sowie Änderungen bei Arbeitsmarkt, Rente, Gesundheit und Pflege. Ob es zu schnellen Einigungen kommen wird, ist offen. Die Koalitionspartner schließen auch längere Verhandlungen bis in die Nacht oder eine Fortsetzung der Gespräche nicht aus. Mit dem Auslaufen des Tankrabatts sind die Kraftstoffpreise deutlich gestiegen. Nach Angaben des ADAC verteuerte sich Super E10 im Vergleich zum Vortag um rund 13 Cent je Liter, Diesel sogar um mehr als 15 Cent. Damit ist der Steuervorteil weitgehend an den Zapfsäulen verschwunden. Der Tankrabatt war in der Nacht ausgelaufen. Die Preiserhöhungen konnten wegen der geltenden Regelungen jedoch erst um 12 Uhr umgesetzt werden.
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2: Das Wetter mit Julia Kersten. Am heutigen Tag muss sich der Norden auf viele Wolken und aufziehenden Regen einstellen, der später auch mal als kräftiger Schauer oder Gewitter runterkommt. Deutlich freundlicher sieht es im Süden aus. Hier bleibt es bei nur wenigen Wolken meist trocken. Die Temperaturen erreichen 20 Grad an der Küste und bis zu 29 Grad am Oberrhein. Achtung im Norden, hier frischt der Nordwestwind ordentlich auf und bringt starke, teils stürmische Böen mit. Nachts ziehen bei vielen Wolken gebietsweise letzte Schauer durch, während das Thermometer auf 16 bis 11 Grad sinkt.

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1: Im Studio ist Michael Mehm. Das Auswärtige Amt warnt nun vor Reisen in ganz Russland. Grund sind die zuletzt deutlich ausgeweiteten ukrainischen Drohnenangriffe, durch die nach Angaben der Bundesregierung landesweit eine erhöhte Gefährdung besteht. Zudem verweist das Ministerium auf das Risiko willkürlicher Festnahmen deutscher Staatsangehöriger und deutsch-russischer Doppelstaatler. Bislang galt die Reisewarnung nur für die an die Ukraine angrenzenden Regionen. Viele deutsche Unternehmen sehen zwar einen hohen Investitionsbedarf, verschieben aber geplante Projekte.
2: Nach einer Umfrage der KfW geben 92% der Betriebe an, investieren zu müssen. Tatsächlich wollen aber nur 61% in den kommenden 12 Monaten Geld in neue Projekte stecken. Besonders groß ist der Bedarf bei Investitionen in die Informationstechnologie. Rückblickend investierten in den vergangenen 12 Monaten so wenige Unternehmen wie seit Beginn der Erhebung nicht.
1: Auch die deutsche Industrie wünscht sich, dass sich in Deutschland endlich etwas tut. Norbert Theis vom Verband der chemischen Industrie.
3: Wir müssen eine Industrieemissionsrichtlinie aussetzen. Wir müssen die kommunale Abwasserrichtlinie in Europa neu formulieren. Wir sind bei der Entwaldungsverordnung auf dem völlig falschen Weg. Das sind alles Dinge, wo die Bundesregierung vorankommen muss. Und wir begrüßen absolut, dass sie gemeinsam auch mit uns gerade in der Chemie an einer Chemieagenda arbeitet. Und das reicht aber nicht erst 2045.
1: Erneuerbare Energien haben im ersten Halbjahr einen Rekordanteil an Stromverbrauch in Deutschland erreicht. Nach Hochrechnungen stammten rund 58% des verbrauchten Stroms aus erneuerbaren Quellen. Das ist der höchste Wert, der jemals in einem ersten Halbjahr gemessen wurde und liegt deutlich über dem Vorjahresniveau. Gleichzeitig sorgen erneuerbare Energien durch eine Überproduktion bei gutem Wetter aber auch für immens hohe Kosten, weil das Ausland für eine Abnahme der Energie bezahlt werden muss. Irland hat zum 1. Juli turnusgemäß den Vorsitz im Rat der Europäischen Union übernommen. Bis Ende des Jahres leitet der Inselstaat zahlreiche Ministertreffen und vermittelt bei Verhandlungen zwischen den EU-Mitgliedstaaten. Ein Schwerpunkt wird die Vorbereitung des langfristigen EU-Haushalts für die Jahre 2028 bis 2034 sein.
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4: Das Wetter mit Julia Kersten. Am heutigen Tag muss sich der Norden auf viele Wolken und aufziehenden Regen einstellen, der später auch mal als kräftiger Schauer oder Gewitter runterkommt. Deutlich freundlicher sieht es im Süden aus. Hier bleibt es bei nur wenigen Wolken meist trocken. Die Temperaturen erreichen 20 Grad an der Küste und bis zu 29 Grad am Oberrhein. Achtung im Norden, hier frischt der Nordwestwind ordentlich auf und bringt starke, teils stürmische Böen mit. Nachts ziehen bei vielen Wolken gebietsweise letzte Schauer durch, während das Thermometer auf 16 bis 11 Grad sinkt.

0: 90210, Sibylle Becker.
1: Noch hier.
0: Hallo Bernhard, sag mal, bei dir rauscht aber was. Also meine ich das nicht, du bist kaum zu verstehen. Aha, ein Handy. Tolle Dinger sind das, bloß die Schnur fehlt. Aber für mich ist das nichts. Weißt du, die Technik? Ich bin froh, wenn ich mit meinem Rasierer umgehen kann. Ach, weißt du, das ist eine lange Geschichte. Aber sag mal, so ein Handy soll doch ordentlich Strahlung abgeben. Naja, Infrarot, Wärmestrahlung also. Hochwellige Impulse im Spektralspektrum. Aber Bernhard, das kann doch sich ein jedes halbwegs gebildetes Kind vorstellen, dass ein Mikrowellengenerator am Ohr eine weiche Rübe macht. Hast du nicht gewusst? Du scheinst schon ein wenig blöd geworden zu sein. Ja, aggressiv auch noch. Ich kann nur sagen, lass die Finger von den Dingern. Ich würde lieber schnell auflegen, sonst läuft dir noch das Gehirn aus. Nein, nicht gestirn. Jetzt wirst du auch noch schwerhörig. Mann, Mann, Mann. Bernhard? Tja, ausgelaufen. Die Technik. Handy oder Handy nicht. Die einen haben es eben in der Tasche und die anderen in der Hose. Das war's für heute. Bis zum nächsten Mal unter 90210. Eure Sibylle Becker.
2: Germany, 8 points.
3: L'Allemagne, 8 points.

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1: Im Studio ist Michael Mehm. Das Auswärtige Amt warnt nun vor Reisen in ganz Russland. Grund sind die zuletzt deutlich ausgeweiteten ukrainischen Drohnenangriffe, durch die nach Angaben der Bundesregierung landesweit eine erhöhte Gefährdung besteht. Zudem verweist das Ministerium auf das Risiko willkürlicher Festnahmen deutscher Staatsangehöriger und deutsch-russischer Doppelstaatler. Bislang galt die Reisewarnung nur für die an die Ukraine angrenzenden Regionen. Viele deutsche Unternehmen sehen zwar einen hohen Investitionsbedarf, verschieben aber geplante Projekte.
2: Nach einer Umfrage der KfW geben 92% der Betriebe an, investieren zu müssen. Tatsächlich wollen aber nur 61% in den kommenden 12 Monaten Geld in neue Projekte stecken. Besonders groß ist der Bedarf bei Investitionen in die Informationstechnologie. Rückblickend investierten in den vergangenen 12 Monaten so wenige Unternehmen wie seit Beginn der Erhebung nicht.
1: Auch die deutsche Industrie wünscht sich, dass sich in Deutschland endlich etwas tut. Norbert Theis vom Verband der chemischen Industrie.
3: Wir müssen eine Industrieemissionsrichtlinie aussetzen. Wir müssen die kommunale Abwasserrichtlinie in Europa neu formulieren. Wir sind bei der Entwaldungsverordnung auf dem völlig falschen Weg. Das sind alles Dinge, wo die Bundesregierung vorankommen muss. Und wir begrüßen absolut, dass sie gemeinsam auch mit uns gerade in der Chemie an einer Chemieagenda arbeitet. Und das reicht aber nicht erst 2045.
1: Erneuerbare Energien haben im ersten Halbjahr einen Rekordanteil an Stromverbrauch in Deutschland erreicht. Nach Hochrechnungen stammten rund 58% des verbrauchten Stroms aus erneuerbaren Quellen. Das ist der höchste Wert, der jemals in einem ersten Halbjahr gemessen wurde und liegt deutlich über dem Vorjahresniveau. Gleichzeitig sorgen erneuerbare Energien durch eine Überproduktion bei gutem Wetter aber auch für immens hohe Kosten, weil das Ausland für eine Abnahme der Energie bezahlt werden muss. Irland hat zum 1. Juli turnusgemäß den Vorsitz im Rat der Europäischen Union übernommen. Bis Ende des Jahres leitet der Inselstaat zahlreiche Ministertreffen und vermittelt bei Verhandlungen zwischen den EU-Mitgliedstaaten. Ein Schwerpunkt wird die Vorbereitung des langfristigen EU-Haushalts für die Jahre 2028 bis 2034 sein.
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4: Das Wetter mit Julia Kersten. Am heutigen Tag muss sich der Norden auf viele Wolken und aufziehenden Regen einstellen, der später auch mal als kräftiger Schauer oder Gewitter runterkommt. Deutlich freundlicher sieht es im Süden aus. Hier bleibt es bei nur wenigen Wolken meist trocken. Die Temperaturen erreichen 20 Grad an der Küste und bis zu 29 Grad am Oberrhein. Achtung im Norden, hier frischt der Nordwestwind ordentlich auf und bringt starke, teils stürmische Böen mit. Nachts ziehen bei vielen Wolken gebietsweise letzte Schauer durch, während das Thermometer auf 16 bis 11 Grad sinkt.

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1: Im Studio ist Michael Mehm. Das Auswärtige Amt warnt nun vor Reisen in ganz Russland. Grund sind die zuletzt deutlich ausgeweiteten ukrainischen Drohnenangriffe, durch die nach Angaben der Bundesregierung landesweit eine erhöhte Gefährdung besteht. Zudem verweist das Ministerium auf das Risiko willkürlicher Festnahmen deutscher Staatsangehöriger und deutsch-russischer Doppelstaatler. Bislang galt die Reisewarnung nur für die an die Ukraine angrenzenden Regionen. Viele deutsche Unternehmen sehen zwar einen hohen Investitionsbedarf, verschieben aber geplante Projekte.
2: Nach einer Umfrage der KfW geben 92% der Betriebe an, investieren zu müssen. Tatsächlich wollen aber nur 61% in den kommenden 12 Monaten Geld in neue Projekte stecken. Besonders groß ist der Bedarf bei Investitionen in die Informationstechnologie. Rückblickend investierten in den vergangenen 12 Monaten so wenige Unternehmen wie seit Beginn der Erhebung nicht.
1: Auch die deutsche Industrie wünscht sich, dass sich in Deutschland endlich etwas tut. Norbert Theis vom Verband der chemischen Industrie.
3: Wir müssen eine Industrieemissionsrichtlinie aussetzen. Wir müssen die kommunale Abwasserrichtlinie in Europa neu formulieren. Wir sind bei der Entwaldungsverordnung auf dem völlig falschen Weg. Das sind alles Dinge, wo die Bundesregierung vorankommen muss. Und wir begrüßen absolut, dass sie gemeinsam auch mit uns gerade in der Chemie an einer Chemieagenda arbeitet. Und das reicht aber nicht erst 2045.
1: Erneuerbare Energien haben im ersten Halbjahr einen Rekordanteil an Stromverbrauch in Deutschland erreicht. Nach Hochrechnungen stammten rund 58% des verbrauchten Stroms aus erneuerbaren Quellen. Das ist der höchste Wert, der jemals in einem ersten Halbjahr gemessen wurde und liegt deutlich über dem Vorjahresniveau. Gleichzeitig sorgen erneuerbare Energien durch eine Überproduktion bei gutem Wetter aber auch für immens hohe Kosten, weil das Ausland für eine Abnahme der Energie bezahlt werden muss. Irland hat zum 1. Juli turnusgemäß den Vorsitz im Rat der Europäischen Union übernommen. Bis Ende des Jahres leitet der Inselstaat zahlreiche Ministertreffen und vermittelt bei Verhandlungen zwischen den EU-Mitgliedstaaten. Ein Schwerpunkt wird die Vorbereitung des langfristigen EU-Haushalts für die Jahre 2028 bis 2034 sein.
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4: Das Wetter mit Julia Kersten. Am heutigen Tag muss sich der Norden auf viele Wolken und aufziehenden Regen einstellen, der später auch mal als kräftiger Schauer oder Gewitter runterkommt. Deutlich freundlicher sieht es im Süden aus. Hier bleibt es bei nur wenigen Wolken meist trocken. Die Temperaturen erreichen 20 Grad an der Küste und bis zu 29 Grad am Oberrhein. Achtung im Norden, hier frischt der Nordwestwind ordentlich auf und bringt starke, teils stürmische Böen mit. Nachts ziehen bei vielen Wolken gebietsweise letzte Schauer durch, während das Thermometer auf 16 bis 11 Grad sinkt.

0: 90210, Sibylle Becker.
1: Tja,
0: hallo Fridolin, wo liegt dein Problem? Im Keller?
1: Oh
0: mein Gott, tot? Du hast doch damit wohl nichts zu tun. Fridolin, mach das nie wieder, versprichst du mir das? Na nun schön, dann will ich mal das glauben. Was willst du denn jetzt machen? Ist schon klar, du fragst mich ja. Warte einen Moment. Tatort habe ich gesehen, den alten, Derek und was gibt's noch für Filme? Sportschau? Du bist aber auch ein Happen dumm, oder? Wir müssen überlegen, wie wir die Leiche aus dem Keller kriegen. Vielleicht in einen Teppich einrollen und bei dem Nachbarn in die Mülltonne? Du hast nur Holzfußboden. Schlimm, schlimm. Hast du eine Säge und eine Gefriertruhe? Ach, war nur so ein Gedanke. Ich würde sagen, du musst zur Polizei gehen. Du bist selber Polizist? Kripo? Oh, dann hast du gar nicht. Oh je, Fridolin. Vergiss alles, was ich gesagt habe. Tschüss. So, meine Lieben, das war's unter 90210. Wahrscheinlich sogar ein bisschen länger. Auf Wiedersehen, eure Sibylle Becker.

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1: Nein, nicht wirklich.
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1: Nee!
0: Haselnuss aus der Truhe?
1: Hörst du jetzt immer auf, Fischer, mit deinem Gelümpe? 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
1: Mit Michael Miem. Bundesbankpräsident Nagel spricht sich für einen konsequenten Kurs der Europäischen Zentralbank aus. Die Inflation sei weiterhin zu hoch, so Nagel am Rande des EZB-Notenbankforums in Portugal. Nach seiner Einschätzung sollte die Notenbank ihren Kampf gegen die Teuerung fortsetzen und ihren geldpolitischen Kurs nicht voreilig lockern. Das Auswärtige Amt warnt nun vor Reisen in ganz Russland. Grund sind die zuletzt deutlich ausgeweiteten ukrainischen Drohnenangriffe, durch die nach Angaben der Bundesregierung landesweit eine erhöhte Gefährdung besteht. Zudem verweist das Ministerium auf das Risiko willkürlicher Festnahmen deutscher Staatsangehöriger und deutsch-russischer Doppelstaatler. Bislang galt die Reisewarnung nur für die an die Ukraine angrenzenden Regionen. Viele deutsche Unternehmen sehen zwar einen hohen Investitionsbedarf, verschieben aber geplante Projekte.
2: Nach einer Umfrage der KfW geben 92% der Betriebe an, investieren zu müssen. Tatsächlich wollen aber nur 61% in den kommenden 12 Monaten Geld in neue Projekte stecken. Besonders groß ist der Bedarf bei Investitionen in die Informationstechnologie. Rückblickend investierten in den vergangenen 12 Monaten so wenige Unternehmen wie seit Beginn der Erhebung nicht.
1: Auch die deutsche Industrie wünscht sich, dass sich in Deutschland endlich etwas tut. Norbert Theis vom Verband der chemischen Industrie.
3: Wir müssen eine Industrieemissionsrichtlinie aussetzen. Wir müssen die kommunale Abwasserrichtlinie in Europa neu formulieren. Wir sind bei der Entwaldungsverordnung auf dem völlig falschen Weg. Das sind alles Dinge, wo die Bundesregierung vorankommen muss. Und wir begrüßen absolut, dass sie gemeinsam auch mit uns gerade in der Chemie an einer Chemieagenda arbeitet. Und das reicht aber nicht erst 2045.
1: Erneuerbare Energien haben im ersten Halbjahr einen Rekordanteil an Stromverbrauch in Deutschland erreicht. Nach Hochrechnungen stammten rund 58% des verbrauchten Stroms aus erneuerbaren Quellen. Das ist der höchste Wert, der jemals in einem ersten Halbjahr gemessen wurde und liegt deutlich über dem Vorjahresniveau. Gleichzeitig sorgen erneuerbare Energien durch eine Überproduktion bei gutem Wetter aber auch für immens hohe Kosten, weil das Ausland für eine Abnahme der Energie bezahlt werden muss.
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4: Das Wetter mit Julia Kersten. Am heutigen Tag muss sich der Norden auf viele Wolken und aufziehenden Regen einstellen, der später auch mal als kräftiger Schauer oder Gewitter runterkommt. Deutlich freundlicher sieht es im Süden aus. Hier bleibt es bei nur wenigen Wolken meist trocken. Die Temperaturen erreichen 20 Grad an der Küste und bis zu 29 Grad am Oberrhein. Achtung im Norden, hier frischt der Nordwestwind ordentlich auf und bringt starke, teils stürmische Böen mit. Nachts ziehen bei vielen Wolken gebietsweise letzte Schauer durch, während das Thermometer auf 16 bis 11 Grad sinkt.

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1: Mit Michael Miem. Bundesbankpräsident Nagel spricht sich für einen konsequenten Kurs der Europäischen Zentralbank aus. Die Inflation sei weiterhin zu hoch, so Nagel am Rande des EZB-Notenbankforums in Portugal. Nach seiner Einschätzung sollte die Notenbank ihren Kampf gegen die Teuerung fortsetzen und ihren geldpolitischen Kurs nicht voreilig lockern. Das Auswärtige Amt warnt nun vor Reisen in ganz Russland. Grund sind die zuletzt deutlich ausgeweiteten ukrainischen Drohnenangriffe, durch die nach Angaben der Bundesregierung landesweit eine erhöhte Gefährdung besteht. Zudem verweist das Ministerium auf das Risiko willkürlicher Festnahmen deutscher Staatsangehöriger und deutsch-russischer Doppelstaatler. Bislang galt die Reisewarnung nur für die an die Ukraine angrenzenden Regionen. Viele deutsche Unternehmen sehen zwar einen hohen Investitionsbedarf, verschieben aber geplante Projekte.
2: Nach einer Umfrage der KfW geben 92% der Betriebe an, investieren zu müssen. Tatsächlich wollen aber nur 61% in den kommenden 12 Monaten Geld in neue Projekte stecken. Besonders groß ist der Bedarf bei Investitionen in die Informationstechnologie. Rückblickend investierten in den vergangenen 12 Monaten so wenige Unternehmen wie seit Beginn der Erhebung nicht.
1: Auch die deutsche Industrie wünscht sich, dass sich in Deutschland endlich etwas tut. Norbert Theis vom Verband der chemischen Industrie.
3: Wir müssen eine Industrieemissionsrichtlinie aussetzen. Wir müssen die kommunale Abwasserrichtlinie in Europa neu formulieren. Wir sind bei der Entwaldungsverordnung auf dem völlig falschen Weg. Das sind alles Dinge, wo die Bundesregierung vorankommen muss. Und wir begrüßen absolut, dass sie gemeinsam auch mit uns gerade in der Chemie an einer Chemieagenda arbeitet. Und das reicht aber nicht erst 2045.
1: Erneuerbare Energien haben im ersten Halbjahr einen Rekordanteil an Stromverbrauch in Deutschland erreicht. Nach Hochrechnungen stammten rund 58% des verbrauchten Stroms aus erneuerbaren Quellen. Das ist der höchste Wert, der jemals in einem ersten Halbjahr gemessen wurde und liegt deutlich über dem Vorjahresniveau. Gleichzeitig sorgen erneuerbare Energien durch eine Überproduktion bei gutem Wetter aber auch für immens hohe Kosten, weil das Ausland für eine Abnahme der Energie bezahlt werden muss.
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4: Das Wetter mit Julia Kersten. Am heutigen Tag muss sich der Norden auf viele Wolken und aufziehenden Regen einstellen, der später auch mal als kräftiger Schauer oder Gewitter runterkommt. Deutlich freundlicher sieht es im Süden aus. Hier bleibt es bei nur wenigen Wolken meist trocken. Die Temperaturen erreichen 20 Grad an der Küste und bis zu 29 Grad am Oberrhein. Achtung im Norden, hier frischt der Nordwestwind ordentlich auf und bringt starke, teils stürmische Böen mit. Nachts ziehen bei vielen Wolken gebietsweise letzte Schauer durch, während das Thermometer auf 16 bis 11 Grad sinkt.

90210, Sibylle Becker. Hallo Ilona, was betrübt dich? Ja, ja, das ist ganz normal, wenn erstmal die Kinder aus dem Hause sind. Das ist das Problem. Dein Mann hat ja seine Arbeit, du aber hast dein Leben den Kindern geopfert. Die eine Hälfte des Lebens stellt er dich an den Kochtopf und den Rest der Zeit lässt er dich hinterm Staubsauger herlaufen. Aber schau, mach es doch so wie all deine Leidenskolleginnen. Aber ja, schaffe dir ein eigenes Aufgabenfeld. Belege an der Volkshochschule Kurse über Seidenmalerei und Ikebana. Richtig, Steinmännchen basteln ist auch spannend. Oder besorge dir ein 10.000-Teile-Puzzle. Verkaufe selbstgehäkeltes auf dem Flohmarkt. Geh in eine Volkstanzgruppe oder mache esoterische Aromatherapien. Siehst du, Ilona, da geht's uns doch schon viel besser, nicht? Genau, und wenn da noch Zeit über ist, kannst du ja drüber nachdenken, ob du nicht den falschen Mann geheiratet hast. Ja, freut mich. Tschüss. Tja, ihr Lieben, das ist der Dank für 25 Jahre im Dienste der Familie. Erst werden einem die Sterne vom Himmel geholt, später darf man dann den Staub von ihnen wischen. Ja, ja, die 3 Ks. Kühlschrank, Kloschruppen und Karnickel füttern. In diesem Sinne, tschüss, bis zum nächsten Mal. Eure Sibylle Becker.

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1: Mit Michael Miem. Bundesbankpräsident Nagel spricht sich für einen konsequenten Kurs der Europäischen Zentralbank aus. Die Inflation sei weiterhin zu hoch, so Nagel am Rande des EZB-Notenbankforums in Portugal. Nach seiner Einschätzung sollte die Notenbank ihren Kampf gegen die Teuerung fortsetzen und ihren geldpolitischen Kurs nicht voreilig lockern. Das Auswärtige Amt warnt nun vor Reisen in ganz Russland. Grund sind die zuletzt deutlich ausgeweiteten ukrainischen Drohnenangriffe, durch die nach Angaben der Bundesregierung landesweit eine erhöhte Gefährdung besteht. Zudem verweist das Ministerium auf das Risiko willkürlicher Festnahmen deutscher Staatsangehöriger und deutsch-russischer Doppelstaatler. Bislang galt die Reisewarnung nur für die an die Ukraine angrenzenden Regionen. Viele deutsche Unternehmen sehen zwar einen hohen Investitionsbedarf, verschieben aber geplante Projekte.
2: Nach einer Umfrage der KfW geben 92% der Betriebe an, investieren zu müssen. Tatsächlich wollen aber nur 61% in den kommenden 12 Monaten Geld in neue Projekte stecken. Besonders groß ist der Bedarf bei Investitionen in die Informationstechnologie. Rückblickend investierten in den vergangenen 12 Monaten so wenige Unternehmen wie seit Beginn der Erhebung nicht.
1: Auch die deutsche Industrie wünscht sich, dass sich in Deutschland endlich etwas tut. Norbert Theis vom Verband der chemischen Industrie.
3: Wir müssen eine Industrieemissionsrichtlinie aussetzen. Wir müssen die kommunale Abwasserrichtlinie in Europa neu formulieren. Wir sind bei der Entwaldungsverordnung auf dem völlig falschen Weg. Das sind alles Dinge, wo die Bundesregierung vorankommen muss. Und wir begrüßen absolut, dass sie gemeinsam auch mit uns gerade in der Chemie an einer Chemieagenda arbeitet. Und das reicht aber nicht erst 2045.
1: Erneuerbare Energien haben im ersten Halbjahr einen Rekordanteil an Stromverbrauch in Deutschland erreicht. Nach Hochrechnungen stammten rund 58% des verbrauchten Stroms aus erneuerbaren Quellen. Das ist der

0: Höchster Wert, der jemals in einem ersten Halbjahr gemessen wurde und liegt deutlich über dem Vorjahresniveau. Gleichzeitig sorgen erneuerbare Energien durch eine Überproduktion bei gutem Wetter aber auch für immens hohe Kosten, weil das Ausland für eine Abnahme der Energie bezahlt werden muss.
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2: Das Wetter mit Julia Kersten. Am heutigen Tag muss sich der Norden auf viele Wolken und aufziehenden Regen einstellen, der später auch mal als kräftiger Schauer oder Gewitter runterkommt. Deutlich freundlicher sieht es im Süden aus. Hier bleibt es bei nur wenigen Wolken meist trocken. Die Temperaturen erreichen 20 Grad an der Küste und bis zu 29 Grad am Oberrhein. Achtung im Norden, hier frischt der Nordwestwind ordentlich auf und bringt starke, teils stürmische Böen mit. Nachts ziehen bei vielen Wolken gebietsweise letzte Schauer durch, während das Thermometer auf 16 bis 11 Grad sinkt.

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1: Im Studio Michael Mim. Nach den schweren Erdbeben in Venezuela ist die Zahl der Todesopfer weiter gestiegen. Nach offiziellen Angaben kamen inzwischen mindestens 2.300 Menschen ums Leben, mehr als 11.000 wurden verletzt. Rund 26.000 Menschen sind direkt von der Katastrophe betroffen, weil sie verletzt wurden, ihre Wohnungen verloren haben oder psychologische Hilfe benötigen. Die Rettungs- und Hilfsmaßnahmen dauern weiter an. Russland hat die Ukraine erneut mit einer schweren Angriffswelle aus Kampfdrohnen, Raketen und Marschflugkörpern überzogen. Besonders betroffen war die Hauptstadt Kiew, wo nach Behördenangaben mindestens 10 Menschen getötet und 46 weitere verletzt wurden. Mehrere Gebäude, darunter ein Hotel und Wohnhäuser, gerieten in Brand oder wurden zerstört. Verteidigungsminister Pistorius stellt eine Rückkehr der beiden Bundeswehrschiffe aus Djibouti in Aussicht. Die Schiffe waren als Vorsichtsmaßnahme für einen möglichen Einsatz in der Straße von Hormuz in die Region verlegt worden. Pistorius sagte, die Einheiten würden nicht unbegrenzt auf einen möglichen Einsatz warten. Eine endgültige Entscheidung über die Rückverlegung steht noch aus. Die Vorstandsvorsitzende der Bundesagentur für Arbeit, Nahles, hält wegen des milliardenschweren Defizits ihrer Behörde eine Erhöhung des Beitrags zur Arbeitslosenversicherung grundsätzlich für möglich. Neben einer Beitragserhöhung kämen auch Darlehen oder ein Zuschuss des Bundes in Frage. Nahles betonte jedoch, dass eine Anhebung der Beiträge derzeit nicht das bevorzugte Ziel sei. Bundesbankpräsident Nagel spricht sich für einen konsequenten Kurs der Europäischen Zentralbank aus. Die Inflation sei weiterhin zu hoch, so Nagel am Rande des EZB-Notenbankforums in Portugal. Nach seiner Einschätzung sollte die Notenbank ihren Kampf gegen die Teuerung fortsetzen und ihren geldpolitischen Kurs nicht voreilig lockern. Das Auswärtige Amt warnt nun vor Reisen in ganz Russland. Grund sind die zuletzt deutlich ausgeweiteten ukrainischen Drohnenangriffe, durch die nach Angaben der Bundesregierung landesweit eine erhöhte Gefährdung besteht. Zudem verweist das Ministerium auf das Risiko willkürlicher Festnahmen deutscher Staatsangehöriger und deutsch-russischer Doppelstaatler. Bislang galt die Reisewarnung nur für die an die Ukraine angrenzenden Regionen.
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2: Das Wetter mit Julia Kersten. Am heutigen Tag muss sich der Norden auf viele Wolken und aufziehenden Regen einstellen, der später auch mal als kräftiger Schauer oder Gewitter runterkommt. Deutlich freundlicher sieht es im Süden aus. Hier bleibt es bei nur wenigen Wolken meist trocken. Die Temperaturen erreichen 20 Grad an der Küste und bis zu 29 Grad am Oberrhein. Achtung im Norden, hier frischt der Nordwestwind ordentlich auf und bringt starke, teils stürmische Böen mit. Nachts ziehen bei vielen Wolken gebietsweise letzte Schauer durch, während das Thermometer auf 16 bis 11 Grad sinkt.

0: 90210, Sibylle Becker. Hallo, Ernst, was ist denn das für ein Krach im Hintergrund? Die Autobahn? Ja, was machst du denn da? Oh mein Gott, Ernst, du kannst doch nicht von der Brücke runterspringen. Bist du lebensmüde? Ach so, na schön. Aber hast du mal überlegt, was da alles passieren kann? Oho, ein Autofahrer könnte sich dermaßen erschrecken und in einen Schulbus fahren. Dieser rast in eine Tankstelle und alles explodiert. Ja, kommt noch viel schlimmer, denn durch die Hitze geht das Atomkraftwerk um die Ecke in die Luft und ein Krieg bricht aus. Das wäre das Ende der Welt. Sehen wir, Ernst, du bist auf dem verkehrten Weg. Tja, du solltest dir lieber ein Hochhaus suchen und direkt in eine Mülltonne zielen. Das wäre für alle Beteiligten die sauberste Sache. Ja, nichts zu danken und guten Flug. Tschüss. Tja, meine Lieben, ich glaube, da habe ich in letzter Sekunde das Schlimmste verhindern können. Ich hoffe nur, dass er vorher den Deckel aufmacht. Haha, in diesem Sinne, tschüss, bis zum nächsten Mal. Eure Sibylle Becker.
1: L'Allemagne, 3 points.

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1: Im Studio Michael Mim. Nach den schweren Erdbeben in Venezuela ist die Zahl der Todesopfer weiter gestiegen. Nach offiziellen Angaben kamen inzwischen mindestens 2.300 Menschen ums Leben, mehr als 11.000 wurden verletzt. Rund 26.000 Menschen sind direkt von der Katastrophe betroffen, weil sie verletzt wurden, ihre Wohnungen verloren haben oder psychologische Hilfe benötigen. Die Rettungs- und Hilfsmaßnahmen dauern weiter an. Russland hat die Ukraine erneut mit einer schweren Angriffswelle aus Kampfdrohnen, Raketen und Marschflugkörpern überzogen. Besonders betroffen war die Hauptstadt Kiew, wo nach Behördenangaben mindestens 10 Menschen getötet und 46 weitere verletzt wurden. Mehrere Gebäude, darunter ein Hotel und Wohnhäuser, gerieten in Brand oder wurden zerstört. Verteidigungsminister Pistorius stellt eine Rückkehr der beiden Bundeswehrschiffe aus Djibouti in Aussicht. Die Schiffe waren als Vorsichtsmaßnahme für einen möglichen Einsatz in der Straße von Hormuz in die Region verlegt worden. Pistorius sagte, die Einheiten würden nicht unbegrenzt auf einen möglichen Einsatz warten. Eine endgültige Entscheidung über die Rückverlegung steht noch aus. Die Vorstandsvorsitzende der Bundesagentur für Arbeit, Nahles, hält wegen des milliardenschweren Defizits ihrer Behörde eine Erhöhung des Beitrags zur Arbeitslosenversicherung grundsätzlich für möglich. Neben einer Beitragserhöhung kämen auch Darlehen oder ein Zuschuss des Bundes in Frage. Nahles betonte jedoch, dass eine Anhebung der Beiträge derzeit nicht das bevorzugte Ziel sei. Bundesbankpräsident Nagel spricht sich für einen konsequenten Kurs der Europäischen Zentralbank aus. Die Inflation sei weiterhin zu hoch, so Nagel am Rande des EZB-Notenbankforums in Portugal. Nach seiner Einschätzung sollte die Notenbank ihren Kampf gegen die Teuerung fortsetzen und ihren geldpolitischen Kurs nicht voreilig lockern. Das Auswärtige Amt warnt nun vor Reisen in ganz Russland. Grund sind die zuletzt deutlich ausgeweiteten ukrainischen Drohnenangriffe, durch die nach Angaben der Bundesregierung landesweit eine erhöhte Gefährdung besteht. Zudem verweist das Ministerium auf das Risiko willkürlicher Festnahmen deutscher Staatsangehöriger und deutsch-russischer Doppelstaatler. Bislang galt die Reisewarnung nur für die an die Ukraine angrenzenden Regionen.
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2: Das Wetter mit Julia Kersten. Am heutigen Tag muss sich der Norden auf viele Wolken und aufziehenden Regen einstellen, der später auch mal als kräftiger Schauer oder Gewitter runterkommt. Deutlich freundlicher sieht es im Süden aus. Hier bleibt es bei nur wenigen Wolken meist trocken. Die Temperaturen erreichen 20 Grad an der Küste und bis zu 29 Grad am Oberrhein. Achtung im Norden, hier frischt der Nordwestwind ordentlich auf und bringt starke, teils stürmische Böen mit. Nachts ziehen bei vielen Wolken gebietsweise letzte Schauer durch, während das Thermometer auf 16 bis 11 Grad sinkt.

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1: Im Studio Michael Mim. Nach den schweren Erdbeben in Venezuela ist die Zahl der Todesopfer weiter gestiegen. Nach offiziellen Angaben kamen inzwischen mindestens 2.300 Menschen ums Leben, mehr als 11.000 wurden verletzt. Rund 26.000 Menschen sind direkt von der Katastrophe betroffen, weil sie verletzt wurden, ihre Wohnungen verloren haben oder psychologische Hilfe benötigen. Die Rettungs- und Hilfsmaßnahmen dauern weiter an. Russland hat die Ukraine erneut mit einer schweren Angriffswelle aus Kampfdrohnen, Raketen und Marschflugkörpern überzogen. Besonders betroffen war die Hauptstadt Kiew, wo nach Behördenangaben mindestens 10 Menschen getötet und 46 weitere verletzt wurden. Mehrere Gebäude, darunter ein Hotel und Wohnhäuser, gerieten in Brand oder wurden zerstört. Verteidigungsminister Pistorius stellt eine Rückkehr der beiden Bundeswehrschiffe aus Djibouti in Aussicht. Die Schiffe waren als Vorsichtsmaßnahme für einen möglichen Einsatz in der Straße von Hormuz in die Region verlegt worden. Pistorius sagte, die Einheiten würden nicht unbegrenzt auf einen möglichen Einsatz warten. Eine endgültige Entscheidung über die Rückverlegung steht noch aus. Die Vorstandsvorsitzende der Bundesagentur für Arbeit, Nahles, hält wegen des milliardenschweren Defizits ihrer Behörde eine Erhöhung des Beitrags zur Arbeitslosenversicherung grundsätzlich für möglich. Neben einer Beitragserhöhung kämen auch Darlehen oder ein Zuschuss des Bundes in Frage. Nahles betonte jedoch, dass eine Anhebung der Beiträge derzeit nicht das bevorzugte Ziel sei. Bundesbankpräsident Nagel spricht sich für einen konsequenten Kurs der Europäischen Zentralbank aus. Die Inflation sei weiterhin zu hoch, so Nagel am Rande des EZB-Notenbankforums in Portugal. Nach seiner Einschätzung sollte die Notenbank ihren Kampf gegen die Teuerung fortsetzen und ihren geldpolitischen Kurs nicht voreilig lockern. Das Auswärtige Amt warnt nun vor Reisen in ganz Russland. Grund sind die zuletzt deutlich ausgeweiteten ukrainischen Drohnenangriffe, durch die nach Angaben der Bundesregierung landesweit eine erhöhte Gefährdung besteht. Zudem verweist das Ministerium auf das Risiko willkürlicher Festnahmen deutscher Staatsangehöriger und deutsch-russischer Doppelstaatler. Bislang galt die Reisewarnung nur für die an die Ukraine angrenzenden Regionen.
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2: Das Wetter mit Julia Kersten. Am heutigen Tag muss sich der Norden auf viele Wolken und aufziehenden Regen einstellen, der später auch mal als kräftiger Schauer oder Gewitter runterkommt. Deutlich freundlicher sieht es im Süden aus. Hier bleibt es bei nur wenigen Wolken meist trocken. Die Temperaturen erreichen 20 Grad an der Küste und bis zu 29 Grad am Oberrhein. Achtung im Norden, hier frischt der Nordwestwind ordentlich auf und bringt starke, teils stürmische Böen mit. Nachts ziehen bei vielen Wolken gebietsweise letzte Schauer durch, während das Thermometer auf 16 bis 11 Grad sinkt.

0: 90210, Sibylle Becker.
1: Hallo
0: Rudi, wo liegt dein Problem? Oh, gleich mehrere hast du. Tja, dann fang mal an. Ich weiß, es ist nicht leicht, darüber zu sprechen. Doch glaube mir, du fühlst dich danach viel besser. Du kriegst also keine Frau. Aha, woran liegt's denn? Du hast Segelohren. Tja, aber Tausende haben solche großen Löffel. Und trotzdem auch keine Haare mehr. Rudi, Glatze, schick. Hasenscharte und O-Beine. Nun ja, da würde ich... Schuppen und grüne Pickel. Aber die inneren Werte, so Leberwerte... Sicher, so ein Buckel ist nicht schön und dein Mundgeruch ist doch... Ohne Zähne ist das sicherlich normal und die Klumpfüße sehen auch nicht besonders... Siehst du, das ist doch etwas. So blaue Augen hast nur du. Auf der Stirn, oha. Rudi, könntest du später nochmal anrufen? Ja, so in 3 Jahren. Tschüss. Tja, meine Lieben, manchmal treibt das Leben bösen Schabernack mit einem. Mir ist zum Beispiel eben total übel geworden. Das geht aber wieder weg. Nun ja, doch könnt ihr weiterhin anrufen, wenn ihr solche Probleme habt. Aber nicht unbedingt bei mir. Tschüss, sage ich euch. Eure Sibylle Becker.

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1: Im Studio Michael Mim. Nach den schweren Erdbeben in Venezuela ist die Zahl der Todesopfer weiter gestiegen. Nach offiziellen Angaben kamen inzwischen mindestens 2.300 Menschen ums Leben, mehr als 11.000 wurden verletzt. Rund 26.000 Menschen sind direkt von der Katastrophe betroffen, weil sie verletzt wurden, ihre Wohnungen verloren haben oder psychologische Hilfe benötigen. Die Rettungs- und Hilfsmaßnahmen dauern weiter an. Russland hat die Ukraine erneut mit einer schweren Angriffswelle aus Kampfdrohnen, Raketen und Marschflugkörpern überzogen. Besonders betroffen war die Hauptstadt Kiew, wo nach Behördenangaben mindestens 10 Menschen getötet und 46 weitere verletzt wurden. Mehrere Gebäude, darunter ein Hotel und Wohnhäuser, gerieten in Brand oder wurden zerstört. Verteidigungsminister Pistorius stellt eine Rückkehr der beiden Bundeswehrschiffe aus Djibouti in Aussicht. Die Schiffe waren als Vorsichtsmaßnahme für einen möglichen Einsatz in der Straße von Hormuz in die Region verlegt worden. Pistorius sagte, die Einheiten würden nicht unbegrenzt auf einen möglichen Einsatz warten. Eine endgültige Entscheidung über die Rückverlegung steht noch aus. Die Vorstandsvorsitzende der Bundesagentur für Arbeit, Nahles, hält wegen des milliardenschweren Defizits ihrer Behörde eine Erhöhung des Beitrags zur Arbeitslosenversicherung grundsätzlich für möglich. Neben einer Beitragserhöhung kämen auch Darlehen oder ein Zuschuss des Bundes in Frage. Nahles betonte jedoch, dass eine Anhebung der Beiträge derzeit nicht das bevorzugte Ziel sei. Bundesbankpräsident Nagel spricht sich für einen konsequenten Kurs der Europäischen Zentralbank aus. Die Inflation sei weiterhin zu hoch, so Nagel am Rande des EZB-Notenbankforums in Portugal. Nach seiner Einschätzung sollte die Notenbank ihren Kampf gegen die Teuerung fortsetzen und ihren geldpolitischen Kurs nicht voreilig lockern. Das Auswärtige Amt warnt nun vor Reisen in ganz Russland. Grund sind die zuletzt deutlich ausgeweiteten ukrainischen Drohnenangriffe, durch die nach Angaben der Bundesregierung landesweit eine erhöhte Gefährdung besteht. Zudem verweist das Ministerium auf das Risiko willkürlicher Festnahmen deutscher Staatsangehöriger und deutsch-russischer Doppelstaatler. Bislang galt die Reisewarnung nur für die an die Ukraine angrenzenden Regionen.
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2: Das Wetter mit Julia Kersten. Am heutigen Tag muss sich der Norden auf viele Wolken und aufziehenden Regen einstellen, der später auch mal als kräftiger Schauer oder Gewitter runterkommt. Deutlich freundlicher sieht es im Süden aus. Hier bleibt es bei nur wenigen Wolken meist trocken. Die Temperaturen erreichen 20 Grad an der Küste und bis zu 29 Grad am Oberrhein. Achtung im Norden, hier frischt der Nordwestwind ordentlich auf und bringt starke, teils stürmische Böen mit. Nachts ziehen bei vielen Wolken gebietsweise letzte Schauer durch, während das Thermometer auf 16 bis 11 Grad sinkt.

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1: Im Studio ist Michael Miem. Die Staatsanwaltschaft ermittelt gegen 7 Beschäftigte einer großen Behinderteneinrichtung im schwäbischen Ursberg.
2: Im Raum stehen unter anderem der Verdacht der Misshandlung von Schutzbefohlenen und der falschen Verdächtigung. Auslöser waren Hinweise auf pflegerische Mängel und mögliche Gewalt gegen Menschen mit Behinderung. Die Einrichtung hatte nach eigenen Angaben Polizei und Aufsichtsbehörden selbst eingeschaltet. Die Ermittlungen dauern an.
1: Nach den schweren Erdbeben in Venezuela ist die Zahl der Todesopfer weiter gestiegen. Nach offiziellen Angaben kamen inzwischen mindestens 2.300 Menschen ums Leben, mehr als 11.000 wurden verletzt. Rund 26.000 Menschen sind direkt von der Katastrophe betroffen, weil sie verletzt wurden, ihre Wohnungen verloren haben oder psychologische Hilfe benötigen. Die Rettungs- und Hilfsmaßnahmen dauern weiter an. Russland hat die Ukraine erneut mit einer schweren Angriffswelle aus Kampfdrohnen, Raketen und Marschflugkörpern überzogen. Besonders betroffen war die Hauptstadt Kiew, wo nach Behördenangaben mindestens 10 Menschen getötet und 46 weitere verletzt wurden. Mehrere Gebäude, darunter ein Hotel und Wohnhäuser, gerieten in Brand oder wurden zerstört. Verteidigungsminister Pistorius stellt eine Rückkehr der beiden Bundeswehrschiffe aus Djibouti in Aussicht. Die Schiffe waren als Vorsichtsmaßnahme für einen möglichen Einsatz in der Straße von Hormuz in die Region verlegt worden. Pistorius sagte, die Einheiten würden nicht unbegrenzt auf einen möglichen Einsatz warten. Eine endgültige Entscheidung über die Rückverlegung steht noch aus. Die Vorstandsvorsitzende der Bundesagentur für Arbeit, Nahles, hält wegen des milliardenschweren Defizits ihrer Behörde eine Erhöhung des Beitrags zur Arbeitslosenversicherung grundsätzlich für möglich. Neben einer Beitragserhöhung kämen auch Darlehen oder ein Zuschuss des Bundes in Frage. Nahles betonte jedoch, dass eine Anhebung der Beiträge derzeit nicht das bevorzugte Ziel sei. Bundesbankpräsident Nagel spricht sich für einen konsequenten Kurs der Europäischen Zentralbank aus. Die Inflation sei weiterhin zu hoch, so Nagel am Rande des EZB-Notenbankforums in Portugal. Nach seiner Einschätzung sollte die Notenbank ihren Kampf gegen die Teuerung fortsetzen und ihren geldpolitischen Kurs nicht voreilig lockern.
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3: Das Wetter mit Julia Kersten. Am heutigen Tag muss sich der Norden auf viele Wolken und aufziehenden Regen einstellen, der später auch mal als kräftiger Schauer oder Gewitter runterkommt. Deutlich freundlicher sieht es im Süden aus. Hier bleibt es bei nur wenigen Wolken meist trocken. Die Temperaturen erreichen 20 Grad an der Küste und bis zu 29 Grad am Oberrhein. Achtung im Norden, hier frischt der Nordwestwind ordentlich auf und bringt starke, teils stürmische Böen mit. Nachts ziehen bei vielen Wolken gebietsweise letzte Schauer durch, während das Thermometer auf 16 bis 11 Grad sinkt.

90210, Sibylle Becker. Hallo Else, was liegt dir auf dem Herzen? Die Unmoral? Aber Else, in deinem Alter? Ach so, bei deinen Mitmenschen. Erzähl. Ja, das ist ja widerlich bei deiner Nachbarin. Und diese Laute von ihr kommen nur nachts. Schlimme Person. Ja, ja, der Zerfall der Sitten. Gerade heutzutage in den dicht besiedelten urbanen Gemäuern muss man Rücksicht nehmen. Besonders bei dünnen Wänden. Ganz deiner Meinung. Die Schamgrenze ist verworfen. Jeder für sich und so laut wie er will. Schlimm, schlimm, schlimm. Die Ecke kenne ich. Rote Backsteinhäuser, nicht? Ja, halt dich fest. Ich wohne im gleichen Haus. Sag mal, wie heißt du denn mit Nachnamen? Sie sind das, die blöde alte Ziege. Den ganzen Tag laufen sie im Treppenhaus rum und schließen die Haustür ab. Und dann diese Seppelmusik, die durch die dünnen Wände zu mir dringt. Ich sag mal schnell Tschüss, eure Sibylle Becker.

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1: Im Studio ist Michael Miem. Die Staatsanwaltschaft ermittelt gegen 7 Beschäftigte einer großen Behinderteneinrichtung im schwäbischen Ursberg.
2: Im Raum stehen unter anderem der Verdacht der Misshandlung von Schutzbefohlenen und der falschen Verdächtigung. Auslöser waren Hinweise auf pflegerische Mängel und mögliche Gewalt gegen Menschen mit Behinderung. Die Einrichtung hatte nach eigenen Angaben Polizei und Aufsichtsbehörden selbst eingeschaltet. Die Ermittlungen dauern an.
1: Nach den schweren Erdbeben in Venezuela ist die Zahl der Todesopfer weiter gestiegen. Nach offiziellen Angaben kamen inzwischen mindestens 2.300 Menschen ums Leben, mehr als 11.000 wurden verletzt. Rund 26.000 Menschen sind direkt von der Katastrophe betroffen, weil sie verletzt wurden, ihre Wohnungen verloren haben oder psychologische Hilfe benötigen. Die Rettungs- und Hilfsmaßnahmen dauern weiter an. Russland hat die Ukraine erneut mit einer schweren Angriffswelle aus Kampfdrohnen, Raketen und Marschflugkörpern überzogen. Besonders betroffen war die Hauptstadt Kiew, wo nach Behördenangaben mindestens 10 Menschen getötet und 46 weitere verletzt wurden. Mehrere Gebäude, darunter ein Hotel und Wohnhäuser, gerieten in Brand oder wurden zerstört. Verteidigungsminister Pistorius stellt eine Rückkehr der beiden Bundeswehrschiffe aus Djibouti in Aussicht. Die Schiffe waren als Vorsichtsmaßnahme für einen möglichen Einsatz in der Straße von Hormuz in die Region verlegt worden. Pistorius sagte, die Einheiten würden nicht unbegrenzt auf einen möglichen Einsatz warten. Eine endgültige Entscheidung über die Rückverlegung steht noch aus. Die Vorstandsvorsitzende der Bundesagentur für Arbeit, Nahles, hält wegen des milliardenschweren Defizits ihrer Behörde eine Erhöhung des Beitrags zur Arbeitslosenversicherung grundsätzlich für möglich. Neben einer Beitragserhöhung kämen auch Darlehen oder ein Zuschuss des Bundes in Frage. Nahles betonte jedoch, dass eine Anhebung der Beiträge derzeit nicht das bevorzugte Ziel sei. Bundesbankpräsident Nagel spricht sich für einen konsequenten Kurs der Europäischen Zentralbank aus. Die Inflation sei weiterhin zu hoch, so Nagel am Rande des EZB-Notenbankforums in Portugal. Nach seiner Einschätzung sollte die Notenbank ihren Kampf gegen die Teuerung fortsetzen und ihren geldpolitischen Kurs nicht voreilig lockern.
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3: Das Wetter mit Julia Kersten. Am heutigen Tag muss sich der Norden auf viele Wolken und aufziehenden Regen einstellen, der später auch mal als kräftiger Schauer oder Gewitter runterkommt. Deutlich freundlicher sieht es im Süden aus. Hier bleibt es bei nur wenigen Wolken meist trocken. Die Temperaturen erreichen 20 Grad an der Küste und bis zu 29 Grad am Oberrhein. Achtung im Norden, hier frischt der Nordwestwind ordentlich auf und bringt starke, teils stürmische Böen mit. Nachts ziehen bei vielen Wolken gebietsweise letzte Schauer durch, während das Thermometer auf 16 bis 11 Grad sinkt.

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1: Im Studio ist Michael Miem. Die Staatsanwaltschaft ermittelt gegen 7 Beschäftigte einer großen Behinderteneinrichtung im schwäbischen Ursberg.
2: Im Raum stehen unter anderem der Verdacht der Misshandlung von Schutzbefohlenen und der falschen Verdächtigung. Auslöser waren Hinweise auf pflegerische Mängel und mögliche Gewalt gegen Menschen mit Behinderung. Die Einrichtung hatte nach eigenen Angaben Polizei und Aufsichtsbehörden selbst eingeschaltet. Die Ermittlungen dauern an.
1: Nach den schweren Erdbeben in Venezuela ist die Zahl der Todesopfer weiter gestiegen. Nach offiziellen Angaben kamen inzwischen mindestens 2.300 Menschen ums Leben, mehr als 11.000 wurden verletzt. Rund 26.000 Menschen sind direkt von der Katastrophe betroffen, weil sie verletzt wurden, ihre Wohnungen verloren haben oder psychologische Hilfe benötigen. Die Rettungs- und Hilfsmaßnahmen dauern weiter an. Russland hat die Ukraine erneut mit einer schweren Angriffswelle aus Kampfdrohnen, Raketen und Marschflugkörpern überzogen. Besonders betroffen war die Hauptstadt Kiew, wo nach Behördenangaben mindestens 10 Menschen getötet und 46 weitere verletzt wurden. Mehrere Gebäude, darunter ein Hotel und Wohnhäuser, gerieten in Brand oder wurden zerstört. Verteidigungsminister

0: Boreas stellt eine Rückkehr der beiden Bundeswehrschiffe aus Djibouti in Aussicht. Die Schiffe waren als Vorsichtsmaßnahme für einen möglichen Einsatz in der Straße von Hormuz in die Region verlegt worden. Pistorius sagte, die Einheiten würden nicht unbegrenzt auf einen möglichen Einsatz warten. Eine endgültige Entscheidung über die Rückverlegung steht noch aus. Die Vorstandsvorsitzende der Bundesagentur für Arbeit, Nahles, hält wegen des milliardenschweren Defizits ihrer Behörde eine Erhöhung des Beitrags zur Arbeitslosenversicherung grundsätzlich für möglich. Neben einer Beitragserhöhung kämen auch Darlehen oder ein Zuschuss des Bundes in Frage. Nahles betonte jedoch, dass eine Anhebung der Beiträge derzeit nicht das bevorzugte Ziel sei. Bundesbankpräsident Nagel spricht sich für einen konsequenten Kurs der Europäischen Zentralbank aus. Die Inflation sei weiterhin zu hoch, so Nagel am Rande des EZB-Notenbankforums in Portugal. Nach seiner Einschätzung sollte die Notenbank ihren Kampf gegen die Teuerung fortsetzen und ihren geldpolitischen Kurs nicht voreilig lockern.
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2: Das Wetter mit Julia Kersten. Am heutigen Tag muss sich der Norden auf viele Wolken und aufziehenden Regen einstellen, der später auch mal als kräftiger Schauer oder Gewitter runterkommt. Deutlich freundlicher sieht es im Süden aus. Hier bleibt es bei nur wenigen Wolken meist trocken. Die Temperaturen erreichen 20 Grad an der Küste und bis zu 29 Grad am Oberrhein. Achtung im Norden, hier frischt der Nordwestwind ordentlich auf und bringt starke, teils stürmische Böen mit. Nachts ziehen bei vielen Wolken gebietsweise letzte Schauer durch, während das Thermometer auf 16 bis 11 Grad sinkt.

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0: 90 210, Sibylle Becker.
1: Geht noch jetzt, nein, geht noch jetzt.
0: Hallo Max, was liegt dir am Herzen?
1: Dein
0: Kopf ist leer? Wie soll ich denn das verstehen? Ach so, dir fällt nichts mehr ein. Aha, worüber denkst du denn gerade nach? Ein Namen für einen neuen Nuss-Schokosnack? Da bist du wohl so einer dieser Werbefritzen, oder? Ja, ich habe eine gute Menschenkenntnis. Aber zur Sache, Max. Sowas ist doch ganz einfach. Wie wär's mit Schoko Ono?
1: Nun
0: ja, oder Kerni. Zwei große Nüsse und dazwischen, ich überleg schon. Topnuss, Schokobombe oder Giganuts. Ja, nun treib mich nicht. Beiß rein, mach dick. Naja, oder pickel dir ein. Nüsse finde ich gut oder Mega-Snack, Nüsse statt Perlen im Nachfüllpack. Es sei dir gesagt, Mensch, was Nuss ist. Mit Nuss und Bahn, Alter, mach doch deine Nuss allein, Mist. Tschüss, Entschuldigung. Da gibt man sich Mühe und so eine lila Dummnuss zieht einen durch den Kakao. Ich mach Nuss für heute mit 90-210 und sage Tschüss, bis zum nächsten Mal. Eure Sibylle Becker.

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1: Im Studio ist Michael Miem. Die Staatsanwaltschaft ermittelt gegen 7 Beschäftigte einer großen Behinderteneinrichtung im schwäbischen Ursberg.
2: Im Raum stehen unter anderem der Verdacht der Misshandlung von Schutzbefohlenen und der falschen Verdächtigung. Auslöser waren Hinweise auf pflegerische Mängel und mögliche Gewalt gegen Menschen mit Behinderung. Die Einrichtung hatte nach eigenen Angaben Polizei und Aufsichtsbehörden selbst eingeschaltet. Die Ermittlungen dauern an.
1: Nach den schweren Erdbeben in Venezuela ist die Zahl der Todesopfer weiter gestiegen. Nach offiziellen Angaben kamen inzwischen mindestens 2.300 Menschen ums Leben, mehr als 11.000 wurden verletzt. Rund 26.000 Menschen sind direkt von der Katastrophe betroffen, weil sie verletzt wurden, ihre Wohnungen verloren haben oder psychologische Hilfe benötigen. Die Rettungs- und Hilfsmaßnahmen dauern weiter an. Russland hat die Ukraine erneut mit einer schweren Angriffswelle aus Kampfdrohnen, Raketen und Marschflugkörpern überzogen. Besonders betroffen war die Hauptstadt Kiew, wo nach Behördenangaben mindestens 10 Menschen getötet und 46 weitere verletzt wurden. Mehrere Gebäude, darunter ein Hotel und Wohnhäuser, gerieten in Brand oder wurden zerstört. Verteidigungsminister Pistorius stellt eine Rückkehr der beiden Bundeswehrschiffe aus Djibouti in Aussicht. Die Schiffe waren als Vorsichtsmaßnahme für einen möglichen Einsatz in der Straße von Hormuz in die Region verlegt worden. Pistorius sagte, die Einheiten würden nicht unbegrenzt auf einen möglichen Einsatz warten. Eine endgültige Entscheidung über die Rückverlegung steht noch aus. Die Vorstandsvorsitzende der Bundesagentur für Arbeit, Nahles, hält wegen des milliardenschweren Defizits ihrer Behörde eine Erhöhung des Beitrags zur Arbeitslosenversicherung grundsätzlich für möglich. Neben einer Beitragserhöhung kämen auch da

0: sehen oder ein Zuschuss des Bundes in Frage. Nahles betonte jedoch, dass eine Anhebung der Beiträge derzeit nicht das bevorzugte Ziel sei. Bundesbankpräsident Nagel spricht sich für einen konsequenten Kurs der Europäischen Zentralbank aus. Die Inflation sei weiterhin zu hoch, so Nagel am Rande des EZB-Notenbankforums in Portugal. Nach seiner Einschätzung sollte die Notenbank ihren Kampf gegen die Teuerung fortsetzen und ihren geldpolitischen Kurs nicht voreilig lockern.
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2: Das Wetter mit Julia Kersten. Am heutigen Tag muss sich der Norden auf viele Wolken und aufziehenden Regen einstellen, der später auch mal als kräftiger Schauer oder Gewitter runterkommt. Deutlich freundlicher sieht es im Süden aus. Hier bleibt es bei nur wenigen Wolken meist trocken. Die Temperaturen erreichen 20 Grad an der Küste und bis zu 29 Grad am Oberrhein. Achtung im Norden, hier frischt der Nordwestwind ordentlich auf und bringt starke, teils stürmische Böen mit. Nachts ziehen bei vielen Wolken gebietsweise letzte Schauer durch, während das Thermometer auf 16 bis 11 Grad sinkt.

Ich fand zur Vesperzeit in einem Dom mich wieder und setzte mich im Seitenschiff auf eine Holzbank nieder. Schräg vor mir saß ein Mann, der spielte dort mit Karten. Sie müssen damit, sprach ich, bis nach der Messe warten. Der Fremde hob den Kopf und sah mir ins Gesicht. Verzeihen Sie, mein Herr, aber ich spiele nicht. Kommt mit hinaus, sagt er, indem er sich entfernt. Ich zeig Ihnen, was man von meinen Karten lernt. Und draußen im Portal dort, wo es niemand stört, hat mir der Fremde dann sein Kartenspiel erklärt. Mit jedem Ass, sprach er, soll ich erinnert werden, es gibt nur einen Schöpfer des Himmels und der Erden. Die zwei, sagt mir, zwei Menschen gab es im Paradies, Adam und seine Frau, die welche Eva hieß. Ziehe ich die Karte 3, so heißt das für den Frommen, 3 heilige Könige sind nach Bethlehem gekommen. 4 Evangelisten zu unseres Herrn Ruhm haben uns gebracht das Evangelium. 5 Kieselsteine suchte sich David aus im Bach, dann legte mit der Schleuder den Goliath erflach. In 6 Tagen schwerer Arbeit erschuf sich unser Herr die Menschen, Tiere, Pflanzen, die Erde und das Meer. Am 7. Tage ruhte der liebe Gott sich aus auf einer kleinen Bank vor seinem goldenen Haus. 8 Menschen, wohlgezählt 8 nur, und zwar die Frommen sind bei der großen Sintflut damals nicht umgekommen. Noah und die 3 Söhne, das sind zusammen 4, und jede ihrer Frauen. Danach schloss sich die Tür. 9 Aussätzige in Israel, bis auf den Tod erkrankt, haben für ihre Heilung dem Herrn nicht mal gedankt. 10 Gebote Moses den Auserwählten gab, als er vom Berge Sinai zum Volke stieg hinab. Ich habe hier 4 Buben, ich habe hier 4 Damen, ich habe hier 4 Könige, das sind 12 zusammen. 12 Stunden hat der Tag, 12 Stunden jede Nacht, 12 Monate das Jahr, so wird die Zeit gemacht. Herz, Karo, Pick und Treff, 4 Farben in der Hand, 4 Jahreszeiten färben Wald, Wiese, Feld und Land. 52 Karten habe ich in meinem Spiel, nun zähl im Jahr die Wochen, es sind genauso viel. Und zählen wir die Punkte, so sind es ohne Frage 365, so viel ein Jahr hat Tage. Moment, sagte ich, nachdem ich Papier und Blei genommen, ich kann nur auf 364 kommen. Ja, meinte da der Fremde mit einem stillen Lachen, Sie dürfen nie die Rechnung ohne den Joker machen.

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1: Mit Michael Miem. Mit landesweiten Gedenkveranstaltungen hat Israel an den 1000. Tag seit dem Hamas-Angriff vom 7. Oktober 2023 erinnert. Im ganzen Land gab es Mahnwachen und Kundgebungen. Am Abend fand auf dem Geiselplatz in Tel Aviv eine große Veranstaltung statt. Dabei stand auch das Schicksal der weiterhin festgehaltenen Geiseln im Mittelpunkt. Die Staatsanwaltschaft ermittelt gegen 7 Beschäftigte einer großen Behinderteneinrichtung im schwäbischen Ursberg.
2: Im Raum stehen unter anderem der Verdacht der Misshandlung von Schutzbefohlenen und der falschen Verdächtigung. Auslöser waren Hinweise auf pflegerische Mängel und mögliche Gewalt gegen Menschen mit Behinderung. Die Einrichtung hatte nach eigenen Angaben Polizei und Aufsichtsbehörden selbst eingeschaltet. Die Ermittlungen dauern an.
1: Nach den schweren Erdbeben in Venezuela ist die Zahl der Todesopfer weiter gestiegen. Nach offiziellen Angaben kamen inzwischen mindestens 2.300 Menschen ums Leben. Mehr als 11.000 wurden verletzt. Rund 26.000 Menschen sind direkt von der Katastrophe betroffen, weil sie verletzt wurden, ihre Wohnungen verloren haben oder psychologische Hilfe benötigen. Die Rettungs- und Hilfsmaßnahmen dauern weiter an. Russland hat die Ukraine erneut mit einer schweren Angriffswelle aus Kampfdrohnen, Raketen und Marschflugkörpern überzogen. Besonders betroffen war die Hauptstadt Kiew, wo nach Behördenangaben mindestens 10 Menschen getötet und 46 weitere verletzt wurden. Mehrere Gebäude, darunter ein Hotel und Wohnhäuser, gerieten in Brand oder wurden zerstört. Verteidigungsminister Pistorius stellt eine Rückkehr der beiden Bundeswehrschiffe aus Djibouti in Aussicht. Die Schiffe waren als Vorsichtsmaßnahme für einen möglichen Einsatz in der Straße von Hormuz in die Region verlegt worden. Pistorius sagte, die Einheiten würden nicht unbegrenzt auf einen möglichen Einsatz warten. Eine endgültige Entscheidung über die Rückverlegung steht noch aus. Die Vorstandsvorsitzende der Bundesagentur für Arbeit, Nahles, hält wegen des milliardenschweren Defizits ihrer Behörde eine Erhöhung des Beitrags zur Arbeitslosenversicherung grundsätzlich für möglich. Neben einer Beitragserhöhung kämen auch Darlehen oder ein Zuschuss des Bundes in Frage. Nahles betonte jedoch, dass eine Anhebung der Beiträge derzeit nicht das bevorzugte Ziel sei.
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3: Das Wetter mit Julia Kersten. Am heutigen Tag muss sich der Norden auf viele Wolken und aufziehenden Regen einstellen, der später auch mal als kräftiger Schauer oder Gewitter runterkommt. Deutlich freundlicher sieht es im Süden aus. Hier bleibt es bei nur wenigen Wolken meist trocken. Die Temperaturen erreichen 20 Grad an der Küste und bis zu 29 Grad am Oberrhein. Achtung im Norden, hier frischt der Nordwestwind ordentlich auf und bringt starke, teils stürmische Böen mit. Nachts ziehen bei vielen Wolken gebietsweise letzte Schauer durch, während das Thermometer auf 16 bis 11 Grad sinkt.

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1: Mit Michael Miem. Mit landesweiten Gedenkveranstaltungen hat Israel an den 1000. Tag seit dem Hamas-Angriff vom 7. Oktober 2023 erinnert. Im ganzen Land gab es Mahnwachen und Kundgebungen. Am Abend fand auf dem Geiselplatz in Tel Aviv eine große Veranstaltung statt. Dabei stand auch das Schicksal der weiterhin festgehaltenen Geiseln im Mittelpunkt. Die Staatsanwaltschaft ermittelt gegen 7 Beschäftigte einer großen Behinderteneinrichtung im schwäbischen Ursberg.
2: Im Raum stehen unter anderem der Verdacht der Misshandlung von Schutzbefohlenen und der falschen Verdächtigung. Auslöser waren Hinweise auf pflegerische Mängel und mögliche Gewalt gegen Menschen mit Behinderung. Die Einrichtung hatte nach eigenen Angaben Polizei und Aufsichtsbehörden selbst eingeschaltet. Die Ermittlungen dauern an.
1: Nach den schweren Erdbeben in Venezuela ist die Zahl der Todesopfer weiter gestiegen. Nach offiziellen Angaben kamen inzwischen mindestens 2.300 Menschen ums Leben, mehr als 11.000 wurden verletzt. Rund 26.000 Menschen sind direkt von der Katastrophe betroffen, weil sie verletzt wurden, ihre Wohnungen verloren haben oder psychologische Hilfe benötigen. Die Rettungs- und Hilfsmaßnahmen dauern weiter an. Russland hat die Ukraine erneut mit einer schweren Angriffswelle aus Kampfdrohnen, Raketen und Marschflugkörpern überzogen. Besonders betroffen war die Hauptstadt Kiew, wo nach Behördenangaben mindestens 10 Menschen getötet und 46 weitere verletzt wurden. Mehrere Gebäude, darunter ein Hotel und Wohnhäuser, gerieten in Brand oder wurden zerstört. Verteidigungsminister Pistorius stellt eine Rückkehr der beiden Bundeswehrschiffe aus Djibouti in Aussicht. Die Schiffe waren als Vorsichtsmaßnahme für einen möglichen Einsatz in der Straße von Hormuz in die Region verlegt worden. Pistorius sagte, die Einheiten würden nicht unbegrenzt auf einen möglichen Einsatz warten. Eine endgültige Entscheidung über die Rückverlegung steht noch aus. Die Vorstandsvorsitzende der Bundesagentur für Arbeit, Nahles, hält wegen des milliardenschweren Defizits ihrer Behörde eine Erhöhung des Beitrags zur Arbeitslosenversicherung grundsätzlich für möglich. Neben einer Beitragserhöhung kämen auch Darlehen oder ein Zuschuss des Bundes in Frage. Nahles betonte jedoch, dass eine Anhebung der Beiträge derzeit nicht das bevorzugte Ziel sei.
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3: Das Wetter mit Julia Kersten. Am heutigen Tag muss sich der Norden auf viele Wolken und aufziehenden Regen einstellen, der später auch mal als kräftiger Schauer oder Gewitter runterkommt. Deutlich freundlicher sieht es im Süden aus. Hier bleibt es bei nur wenigen Wolken meist trocken. Die Temperaturen erreichen 20 Grad an der Küste und bis zu 29 Grad am Oberrhein. Achtung im Norden, hier frischt der Nordwestwind ordentlich auf und bringt starke, teils stürmische Böen mit. Nachts ziehen bei vielen Wolken gebietsweise letzte Schauer durch, während das Thermometer auf 16 bis 11 Grad sinkt.

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1: Mit Michael Miem. Mit landesweiten Gedenkveranstaltungen hat Israel an den 1000. Tag seit dem Hamas-Angriff vom 7. Oktober 2023 erinnert. Im ganzen Land gab es Mahnwachen und Kundgebungen. Am Abend fand auf dem Geiselplatz in Tel Aviv eine große Veranstaltung statt. Dabei stand auch das Schicksal der weiterhin festgehaltenen Geiseln im Mittelpunkt. Die Staatsanwaltschaft ermittelt gegen 7 Beschäftigte einer großen Behinderteneinrichtung im schwäbischen Ursberg.
2: Im Raum stehen unter anderem der Verdacht der Misshandlung von Schutzbefohlenen und der falschen Verdächtigung. Auslöser waren Hinweise auf pflegerische Mängel und mögliche Gewalt gegen Menschen mit Behinderung. Die Einrichtung hatte nach eigenen Angaben Polizei und Aufsichtsbehörden selbst eingeschaltet. Die Ermittlungen dauern an.
1: Nach den schweren Erdbeben in Venezuela ist die Zahl der Todesopfer weiter gestiegen. Nach offiziellen Angaben kamen inzwischen mindestens 2.300 Menschen ums Leben. Mehr als 11.000 wurden verletzt. Rund 26.000 Menschen sind direkt von der Katastrophe betroffen, weil sie verletzt wurden, ihre Wohnungen verloren haben oder psychologische Hilfe benötigen. Die Rettungs- und Hilfsmaßnahmen dauern weiter an. Russland hat die Ukraine erneut mit einer schweren Angriffswelle aus Kampfdrohnen, Raketen und Marschflugkörpern überzogen. Besonders betroffen war die Hauptstadt Kiew, wo nach Behördenangaben mindestens 10 Menschen getötet und 46 weitere verletzt wurden. Mehrere Gebäude, darunter ein Hotel und Wohnhäuser, gerieten in Brand oder wurden zerstört. Verteidigungsminister Pistorius stellt eine Rückkehr der beiden Bundeswehrschiffe aus Djibouti in Aussicht. Die Schiffe waren als Vorsichtsmaßnahme für einen möglichen Einsatz in der Straße von Hormuz in die Region verlegt worden. Pistorius sagte, die Einheiten würden nicht unbegrenzt auf einen möglichen Einsatz warten. Eine endgültige Entscheidung über die Rückverlegung steht noch aus. Die Vorstandsvorsitzende der Bundesagentur für Arbeit, Nahles, hält wegen des milliardenschweren Defizits ihrer Behörde eine Erhöhung des Beitrags zur Arbeitslosenversicherung grundsätzlich für möglich. Neben einer Beitragserhöhung kämen auch Darlehen oder ein Zuschuss des Bundes in Frage. Nahles betonte jedoch, dass eine Anhebung der Beiträge derzeit nicht das bevorzugte Ziel sei.
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3: Das Wetter mit Julia Kersten. Am heutigen Tag muss sich der Norden auf viele Wolken und aufziehenden Regen einstellen, der später auch mal als kräftiger Schauer oder Gewitter runterkommt. Deutlich freundlicher sieht es im Süden aus. Hier bleibt es bei nur wenigen Wolken meist trocken. Die Temperaturen erreichen 20 Grad an der Küste und bis zu 29 Grad am Oberrhein. Achtung im Norden, hier frischt der Nordwestwind ordentlich auf und bringt starke, teils stürmische Böen mit. Nachts ziehen bei vielen Wolken gebietsweise letzte Schauer durch, während das Thermometer auf 16 bis 11 Grad sinkt.

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1: Mit Michael Miem. Mit landesweiten Gedenkveranstaltungen hat Israel an den 1000. Tag seit dem Hamas-Angriff vom 7. Oktober 2023 erinnert. Im ganzen Land gab es Mahnwachen und Kundgebungen. Am Abend fand auf dem Geiselplatz in Tel Aviv eine große Veranstaltung statt. Dabei stand auch das Schicksal der weiterhin festgehaltenen Geiseln im Mittelpunkt. Die Staatsanwaltschaft ermittelt gegen 7 Beschäftigte einer großen Behinderteneinrichtung im schwäbischen Ursberg.
2: Im Raum stehen unter anderem der Verdacht der Misshandlung von Schutzbefohlenen und der falschen Verdächtigung. Auslöser waren Hinweise auf pflegerische Mängel und mögliche Gewalt gegen Menschen mit Behinderung. Die Einrichtung hatte nach eigenen Angaben Polizei und Aufsichtsbehörden selbst eingeschaltet. Die Ermittlungen dauern an.
1: Nach den schweren Erdbeben in Venezuela ist die Zahl der Todesopfer weiter gestiegen. Nach offiziellen Angaben kamen inzwischen mindestens 2.300 Menschen ums Leben, mehr als 11.000 wurden verletzt. Rund 26.000 Menschen sind direkt von der Katastrophe betroffen, weil sie verletzt wurden, ihre Wohnungen verloren haben oder psychologische Hilfe benötigen. Die Rettungs- und Hilfsmaßnahmen dauern weiter an. Russland hat die Ukraine erneut mit einer schweren Angriffswelle aus Kampfdrohnen, Raketen und Marschflugkörpern überzogen. Besonders betroffen war die Hauptstadt Kiew, wo nach Behördenangaben mindestens 10 Menschen getötet und 46 weitere verletzt wurden. Mehrere Gebäude, darunter ein Hotel und Wohnhäuser, gerieten in Brand oder wurden zerstört. Verteidigungsminister Pistorius stellt eine Rückkehr der beiden Bundeswehrschiffe aus Djibouti in Aussicht. Die Schiffe waren als Vorsichtsmaßnahme für einen möglichen Einsatz in der Straße von Hormuz in die Region verlegt worden. Pistorius sagte, die Einheiten würden nicht unbegrenzt auf einen möglichen Einsatz warten. Eine endgültige Entscheidung über die Rückverlegung steht noch aus. Die Vorstandsvorsitzende der Bundesagentur für Arbeit, Nahles, hält wegen des milliardenschweren Defizits ihrer Behörde eine Erhöhung des Beitrags zur Arbeitslosenversicherung grundsätzlich für möglich. Neben einer Beitragserhöhung kämen auch Darlehen oder ein Zuschuss des Bundes in Frage. Nahles betonte jedoch, dass eine Anhebung der Beiträge derzeit nicht das bevorzugte Ziel sei.
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3: Das Wetter mit Julia Kersten. Auch heute erwartet uns ein wechselnder Mix aus Sonne und Wolken. Im Tagesverlauf ist landesweit mit einzelnen Schauern oder Gewittern zu rechnen. Die Temperaturen erreichen Höchstwerte zwischen 20 und 29 Grad. Dazu weht im Nordosten ein frischer Nordwestwind mit starken Böen. In der Nacht beruhigt sich das Wetter meistens. Nur an der Küste und in den Alpen schauert es noch etwas. Bei Tiefstwerten zwischen 15 und 10 Grad. Die Aussichten zum Wochenende zeigen vor allem im Norden weiterhin vereinzelte Schauer. An den Küsten sind dabei stürmische Böen möglich. Ansonsten setzt sich die Sonne durch und es bleibt trocken. Der Trend für die kommende Woche zeigt, es bleibt heiter bis wolkig und meist trocken bei 20 bis 31 Grad.

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1: Im Studio ist Michael Miem. Die Staatsanwaltschaft ermittelt gegen 7 Beschäftigte einer großen Behinderteneinrichtung im schwäbischen Ursberg.
2: Im Raum stehen unter anderem der Verdacht der Misshandlung von Schutzbefohlenen und der falschen Verdächtigung.

0: Auslöser waren Hinweise auf pflegerische Mängel und mögliche Gewalt gegen Menschen mit Behinderung. Die Einrichtung hatte nach eigenen Angaben Polizei und Aufsichtsbehörden selbst eingeschaltet. Die Ermittlungen dauern an.
1: Nach den schweren Erdbeben in Venezuela ist die Zahl der Todesopfer weiter gestiegen. Nach offiziellen Angaben kamen inzwischen mindestens 2.300 Menschen ums Leben, mehr als 11.000 wurden verletzt. Rund 26.000 Menschen sind direkt von der Katastrophe betroffen, weil sie verletzt wurden, ihre Wohnungen verloren haben oder psychologische Hilfe benötigen. Die Rettungs- und Hilfsmaßnahmen dauern weiter an. Russland hat die Ukraine erneut mit einer schweren Angriffswelle aus Kampfdrohnen, Raketen und Marschflugkörpern überzogen. Besonders betroffen war die Hauptstadt Kiew, wo nach Behördenangaben mindestens 10 Menschen getötet und 46 weitere verletzt wurden. Mehrere Gebäude, darunter ein Hotel und Wohnhäuser, gerieten in Brand oder wurden zerstört. Verteidigungsminister Pistorius stellt eine Rückkehr der beiden Bundeswehrschiffe aus Djibouti in Aussicht. Die Schiffe waren als Vorsichtsmaßnahme für einen möglichen Einsatz in der Straße von Hormuz in die Region verlegt worden. Pistorius sagte, die Einheiten würden nicht unbegrenzt auf einen möglichen Einsatz warten. Eine endgültige Entscheidung über die Rückverlegung steht noch aus. Die Vorstandsvorsitzende der Bundesagentur für Arbeit, Nahles, hält wegen des milliardenschweren Defizits ihrer Behörde eine Erhöhung des Beitrags zur Arbeitslosenversicherung grundsätzlich für möglich. Neben einer Beitragserhöhung kämen auch Darlehen oder ein Zuschuss des Bundes in Frage. Nahles betonte jedoch, dass eine Anhebung der Beiträge derzeit nicht das bevorzugte Ziel sei. Bundesbankpräsident Nagel spricht sich für einen konsequenten Kurs der Europäischen Zentralbank aus. Die Inflation sei weiterhin zu hoch, so Nagel am Rande des EZB-Notenbankforums in Portugal. Nach seiner Einschätzung sollte die Notenbank ihren Kampf gegen die Teuerung fortsetzen und ihren geldpolitischen Kurs nicht voreilig lockern.
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3: Das Wetter mit Julia Kersten. Auch heute erwartet uns ein wechselnder Mix aus Sonne und Wolken. Im Tagesverlauf ist landesweit mit einzelnen Schauern oder Gewittern zu rechnen. Die Temperaturen erreichen Höchstwerte zwischen 20 und 29 Grad. Dazu weht im Nordosten ein frischer Nordwestwind mit starken Böen. In der Nacht beruhigt sich das Wetter meistens, nur an der Küste und in den Alpen schauert es noch etwas. Bei Tiefstwerten zwischen 15 und 10 Grad. Die Aussichten zum Wochenende zeigen vor allem im Norden weiterhin vereinzelte Schauer. An den Küsten sind dabei stürmische Böen möglich. Ansonsten setzt sich die Sonne durch und es bleibt trocken. Der Trend für die kommende Woche zeigt, es bleibt heiter bis wolkig und meist trocken bei 20 bis 31 Grad.

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1: Im Studio ist Michael Miem. Die Staatsanwaltschaft ermittelt gegen 7 Beschäftigte einer großen Behinderteneinrichtung im schwäbischen Ursberg.
2: Im Raum stehen unter anderem der Verdacht der Misshandlung von Schutzbefohlenen und der falschen Verdächtigung. Auslöser waren Hinweise auf pflegerische Mängel und mögliche Gewalt gegen Menschen mit Behinderung. Die Einrichtung hatte nach eigenen Angaben Polizei und Aufsichtsbehörden selbst eingeschaltet. Die Ermittlungen dauern an.
1: Nach den schweren Erdbeben in Venezuela ist die Zahl der Todesopfer weiter gestiegen. Nach offiziellen Angaben kamen inzwischen mindestens 2.300 Menschen ums Leben. Mehr als 11.000 wurden verletzt. Rund 26.000 Menschen sind direkt von der Katastrophe betroffen, weil sie verletzt wurden, ihre Wohnungen verloren haben oder psychologische Hilfe benötigen. Die Rettungs- und Hilfsmaßnahmen

0: andauernd weiter an. Russland hat die Ukraine erneut mit einer schweren Angriffswelle aus Kampfdrohnen, Raketen und Marschflugkörpern überzogen. Besonders betroffen war die Hauptstadt Kiew, wo nach Behördenangaben mindestens 10 Menschen getötet und 46 weitere verletzt wurden. Mehrere Gebäude, darunter ein Hotel und Wohnhäuser, gerieten in Brand oder wurden zerstört. Verteidigungsminister Pistorius stellt eine Rückkehr der beiden Bundeswehrschiffe aus Djibouti in Aussicht. Die Schiffe waren als Vorsichtsmaßnahme für einen möglichen Einsatz in der Straße von Hormuz in die Region verlegt worden. Pistorius sagte, die Einheiten würden nicht unbegrenzt auf einen möglichen Einsatz warten. Eine endgültige Entscheidung über die Rückverlegung steht noch aus. Die Vorstandsvorsitzende der Bundesagentur für Arbeit, Nahles, hält wegen des milliardenschweren Defizits ihrer Behörde eine Erhöhung des Beitrags zur Arbeitslosenversicherung grundsätzlich für möglich. Neben einer Beitragserhöhung kämen auch Darlehen oder ein Zuschuss des Bundes in Frage. Nahles betonte jedoch, dass eine Anhebung der Beiträge derzeit nicht das bevorzugte Ziel sei. Bundesbankpräsident Nagel spricht sich für einen konsequenten Kurs der Europäischen Zentralbank aus. Die Inflation sei weiterhin zu hoch, so Nagel am Rande des EZB-Notenbankforums in Portugal. Nach seiner Einschätzung sollte die Notenbank ihren Kampf gegen die Teuerung fortsetzen und ihren geldpolitischen Kurs nicht voreilig lockern.
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2: Das Wetter mit Julia Kersten. Auch heute erwartet uns ein wechselnder Mix aus Sonne und Wolken. Im Tagesverlauf ist landesweit mit einzelnen Schauern oder Gewittern zu rechnen. Die Temperaturen erreichen Höchstwerte zwischen 20 und 29 Grad. Dazu weht im Nordosten ein frischer Nordwestwind mit starken Böen. In der Nacht beruhigt sich das Wetter meistens, nur an der Küste und in den Alpen schauert es noch etwas. Bei Tiefstwerten zwischen 15 und 10 Grad. Die Aussichten zum Wochenende zeigen vor allem im Norden weiterhin vereinzelte Schauer. An den Küsten sind dabei stürmische Böen möglich. Ansonsten setzt sich die Sonne durch und es bleibt trocken. Der Trend für die kommende Woche zeigt, es bleibt heiter bis wolkig und meist trocken bei 20 bis 31 Grad.

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1: Im Studio ist Michael Miem. Die Staatsanwaltschaft ermittelt gegen 7 Beschäftigte einer großen Behinderteneinrichtung im schwäbischen Ursberg.
2: Im Raum stehen unter anderem der Verdacht der Misshandlung von Schutzbefohlenen und der falschen Verdächtigung. Auslöser waren Hinweise auf pflegerische Mängel und mögliche Gewalt gegen Menschen mit Behinderung. Die Einrichtung hatte nach eigenen Angaben Polizei und Aufsichtsbehörden selbst eingeschaltet. Die Ermittlungen dauern an.
1: Nach den schweren Erdbeben in Venezuela ist die Zahl der Todesopfer weiter gestiegen. Nach offiziellen Angaben kamen inzwischen mindestens 2.300 Menschen ums Leben, mehr als 11.000 wurden verletzt. Rund 26.000 Menschen sind direkt von der Katastrophe betroffen, weil sie verletzt wurden, ihre Wohnungen verloren haben oder psychologische Hilfe benötigen. Die Rettungs- und Hilfsmaßnahmen dauern weiter an. Russland hat die Ukraine erneut mit einer schweren Angriffswelle aus Kampfdrohnen, Raketen und Marschflugkörpern überzogen. Besonders betroffen war die Hauptstadt Kiew, wo nach Behördenangaben mindestens 10 Menschen getötet und 46 weitere verletzt wurden. Mehrere Gebäude, darunter ein Hotel und Wohnhäuser, gerieten in Brand oder wurden zerstört. Verteidigungsminister Pistorius stellt eine Rückkehr der beiden Bundeswehrschiffe aus Djibouti in Aussicht. Die Schiffe waren als Vorsichtsmaßnahme für einen möglichen Einsatz in der Straße von Hormuz